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0: köstlich, köstlich habt ihr nun gesungen. Endlich, endlich ist es euch gelungen.
1: So werdet ihr zufrieden sein.
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1: So legen wir auch Ehre ein.
0: So legt ihr große Ehre ein.